0: Musste auch die Verbindung zwischen Meerbusch-Langst und Düsseldorf-Kaiserswerth eingestellt werden. Wegen der Regenvorhersagen für die nächste Zeit rechnet der Fährbesitzer auch nicht damit, dass es in den nächsten Tagen für ihn weitergeht. In Dortmund ist bei Grabungen ein antikes Werkstattareal entdeckt worden. Dabei wurden unter anderem ein westgermanischer Töpferofen aus der römischen Kaiserzeit und ein Metallschmelzofen gefunden. Die archäologischen Schätze aus dem 2. bis 5. Jahrhundert nach Christi waren zufällig aufgefallen. Ein Bauer hatte beim Pflügen antike Scherben gefunden. Die Grabungen dauern noch bis zum Ende der kommenden Woche. Bis dahin sollen möglichst viele Fundstücke dokumentiert und gesichert werden.
1: Morgens Winterjacke, mittags Sonnenbrille, so kommt es einem vor und abends weiß man es nicht. Claudia Kleinert, geht das so weiter?
2: Also abends weiß man nicht, da muss man mir nur zuhören, wie die Temperaturen aussehen. Ja, das geht so weiter und das ist natürlich klassisches Herbstwetter, das wir im Moment haben. Aber heute schien häufig die Sonne und das wird auch erstmal weiterhin der Fall sein. Wir haben eben im Beitrag gehört, der Regen, den wir dringend bräuchten, vor allen Dingen noch mal weiter südlich von uns, der kommt nicht. Das heißt, die Flüsse bekommen erst einmal kein großartiges Wasser dazu. Und heute gab es mal ein paar Quellwolken, der Morgen war auch eher bewölkt, Schleierwolken, sieht man hier sehr schön, auch etwas. Etwas dichter, dann lockerte es auf und es waren höchstens noch ein paar Quellwolken vorhanden. Zwischendrin längere sonnige Abschnitte. Dementsprechend die Temperaturen heute. In Neuss 21,6 Grad, dazu 7 Stunden 38 Minuten Sonnenschein. In Bad Wünnenberg ein bisschen höher gelegen und da gab es heute auch dichtere Wolken. Deswegen 2 Stunden 57 Minuten Sonne. Nur 15,9 Grad. Und es geht die nächsten Tage mit Zwischenhocheinfluss weiter, nordwestlich von uns Tiefdruckgebiete. Die schaffen es dann erst am Mittwoch zu uns. Werden aber auch lediglich mal so ein paar Tropfen bringen, Mittwochabend in der Nacht zu Donnerstag. Hier müsste es heftig regnen. Das tut es im Laufe der ganzen nächsten Tage nicht. Da ist auch bis Donnerstag nichts in Sicht. Und auch bei uns wird es nur mal, vor allem in der Nacht zu Donnerstag, hier und da nass werden. Und das sind die Temperaturen, die im Moment möglich sind. Der September kann 32,2 Grad, konnte er zumindest am 20.09.2003, also in der letzten Dekade des September, Minimum 10,6 Grad als Höchsttemperatur. Das hatten wir 2007. Und 18,5 Grad ist so die Durchschnittstemperatur für Aachen, die man im Moment erwarten kann. Und die werden wir auch in den nächsten Tagen jeweils erreichen. Jetzt in der Nacht gibt es ein paar dichtere Wolkenfelder. In Flusstälern kann sich örtlich auch etwas Nebel bilden. Und die Temperaturen liegen morgen früh dann bei recht frischen 6 bis 10 Grad. Morgen Vormittag Sonne, dichtere Wolkenfelder, vor allem nach Nordwesten hin. Die Nebelfelder müssen sich in den Tälern und in den Flusstälern erstmal auflösen. Dann ist es zum Nachmittag recht sonnig. Vor allen Dingen über der Südosthälfte nach Nordwesten gibt es dichtere Wolken bei Temperaturen von 12 Grad auf dem kahlen Asten, für die meisten aber 17 bis 20 Grad. Und der Wind ist schwach unterwegs. Er kommt aus nördlichen Richtungen, im Mittel gerade mal Windstärke 2. Dann folgt ein sonniger Mittwoch. Ein paar Wolkenfelder, die werden im Laufe des Nachmittags dichter. Und dann kommen von den Niederlanden erste Schauer bzw. leichter Regen. Zuvor 18 bis 22 Grad. Und am Donnerstag zieht dieser Regen bzw. ziehen die Schauer dann schon nach Südosten weiter. Das heißt, es lockert von Westen her wieder mehr und mehr auf. Die Temperaturen liegen dann meist bei 17 bis 20 Grad. Und in den Nächten haben wir oft zweistellige Tiefstwerte, so um die 10 bis 12 Grad. Jetzt im Moment ist es frühmorgens noch frischer.
1: So, und ich weiß, was ich heute Abend anziehen muss. Dankeschön, Claudia Kleinert.
3: Und insgesamt immer noch ein Heizkostensparwetter, das wird viele freuen. Jetzt können Sie sich freuen, wie immer, auf Ihre Lokalzeit hier in Ihrem WDR-Fernsehen.
1: Und um 21.45 Uhr ist dann nochmal Susanne Wiesler für Sie da mit den nächsten Nachrichten dann hier. Aber jetzt die Lokalzeit.
3: Das volle Programm.
1: Genau.
3: Schönen Abend.
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7: Vor einem Jahr haben wir Isabella aus Simmerath schon kennengelernt. Die Sechsjährige hat Kinderdemenz, eine sehr seltene Krankheit. Deutschlandweit gibt es nur rund 700 Fälle. Wir wollten wissen, wie es ihr

0: heute geht.
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0: Herzlich willkommen. Ja, vor einem Jahr schon hat uns Isabellas Geschichte alle sehr berührt. Sie hat eine unheilbare Stoffwechselerkrankung. Ihr Körper verlernt im Prinzip nach und nach zu leben. Aber Isabella geht es momentan richtig gut. Sie geht zur Schule und freut sich besonders, wenn sie Zeit mit ihrem großen Bruder verbringen kann.
2: Oh, ja, der Bubu badet, planscht. Badeschaum. Eis.
3: Genau, ein Eis.
4: Spielen und knuddeln, das macht Isabella Spaß. Auch wenn ihr Wortschatz etwas zurückgegangen ist, das kann sie deutlich machen.
3: Ich glaube, die Kommunikation generell hat sich jetzt nicht groß verändert. Also ob jetzt mit den 10 Worten mehr oder weniger, war das jetzt nicht der Punkt, dass sie nicht das doch bekommt oder uns zeigen kann, was sie braucht. Wir haben es halt einfach nur zwischendurch so gemerkt, so, stimmt, das Wort, das kommt nicht mehr.
4: Die 6-jährige Isabella hat Kinderdemenz. Ihr fehlt ein wichtiges Enzym. Dadurch sammelt sich sozusagen Abfall an den Nervenzellen im Gehirn an, sodass diese langsam nicht mehr funktionieren. Vor einem Jahr haben wir Isabella zum ersten Mal getroffen. Ein ganz aktives Mädchen. Hier ist sie im Kindergarten. 2 Stunden täglich hat sie geschafft. Danach wurde es meist zu anstrengend für sie. Nun hat ein neues Kapitel für sie begonnen. Isabella ist jetzt Schulkind und lernt ganz viel Neues kennen. An der Regenbogenschule in Stolberg. Das ist eine Förderschule mit dem Schwerpunkt geistige Entwicklung. Mit ihrer Schulbegleiterin stimmte die Chemie von Anfang an.
5: Super glücklich ist sie, also ein sehr glückliches Kind. Super freundlich, hat aber auch ihren eigenen Willen. Also wenn sie was nicht möchte, dann zeigt sie das auch ganz deutlich. Also ich bin glücklich, dass ich Isabella habe.
4: Ihre Lehrerin will in der ersten Kennenlernphase herausfinden, was Isabella gerne mag. Sie probiert auch neue Dinge aus, wie diesen Taster zur Kommunikation.
6: Ach, nochmal, okay.
7: Es geht ja darum, dass sie eben Selbstwirksamkeit erlebt, dass sie über sich selber bestimmen kann, dass sie ihre Umgebung, ihren Alltag mitgestalten kann. Und dafür ist Kommunikation halt total wichtig.
4: Kinderdemenz ist nicht heilbar. Isabella wird körperlich und geistig abbauen. Zur Orientierung wollen sie ihr Anker geben, auch übers Fühlen und Riechen. So ist der Freitag hier immer orange.
7: Auch wenn ich nicht mehr weiß, heute ist Freitag, aber Isabella erinnert sich dann vielleicht eben an diesen Duft vom Freitag, der nach Orange riecht und wo sie vielleicht weiß, das war der Tag. Da war ich immer im Bewegungsraum und das war ein schöner Tag. Und auf die Weise hat sie eben Orientierung und Sicherheit im Schulalltag.
6: Nochmal, alles klar, nochmal.
4: Mittags ist Isabella wieder zu Hause. In letzter Zeit war sie bei vielen Ärzten, denn sie hat an einer Studie teilgenommen. Als 1 von 16 Kindern weltweit. In dem Versuch wurde ihr Auge genmanipuliert. Die Eltern wussten nicht, wie er ausgeht, aber Kinderdemenz führt sonst meist zu Blindheit.
3: Es hat funktioniert, das Auge ist gerettet. Das heißt, sie wird bis zum Lebensende auf dem linken Auge sehen können, was uns natürlich extrem viel Lebensqualität im Endeffekt gibt mit ihr.
4: Alle 2 Wochen bekommt Isabella das Enzym gespritzt, was ihr fehlt, direkt ins Gehirn, eine 4-stündige Prozedur. Durch die bleibt der Zustand gerade relativ stabil. Ab und zu kommt die Angst vor der Zukunft.
3: Dass Isabella nicht alt werden wird, das wissen wir auch jetzt. Wir wissen, dass die Krankheit halt schrittweise schlechter wird. Und wir hoffen einfach, dass der nächste Schritt noch lange dauert.
0: Ja, wir wünschen der Familie und Isabella alles erdenklich Gute. und noch ganz, ganz viele glückliche Jahre zusammen. Und wir bleiben jetzt auch beim Thema Demenz. Heute ist nämlich Welt-Alzheimer-Tag. Alzheimer ist ja die häufigste Form der Demenz. Sie betrifft 60-70% aller Demenzpatienten. Und die wünschen sich oft, noch möglichst lange in ihrem gewohnten Zuhause zu bleiben. Wie man das hinbekommt, das zeigt die AOK Rheinland momentan in der Geschäftsstelle in Aachen. Da ist eine Musterwohnung für Demente aufgebaut, in der man sich auch beraten lassen kann.
8: Uns geht es ja immer darum, Defizite auszugleichen, ohne dass wir dem Menschen immer wieder sagen, weil du das jetzt nicht mehr kannst, müssen wir das jetzt verändern. Also es sollen Dinge sein, die in den Alltag mit einfließen, ohne dass wir da die Selbstständigkeit und die Wertschätzung dann auch dementsprechend wegnehmen.
9: Mehr Wertschätzung für demente Menschen wünscht sich Stefanie Frozheim. Als Beraterin bei der AOK hat sie schon vielen Angehörigen zur Seite gestanden. Sie kennt die Herausforderungen, wenn sich Mutter, Vater, Großeltern verändern und sich immer stärker in die eigene Welt zurückziehen. So wie die Schwiegermutter von Manuela Jäger aus Würselen. Sie ist fast 94 und lebt noch allein in ihrer Wohnung 400 Kilometer weit entfernt. Pflegedienst und Alltagshelfer können nicht auffangen, was immer mehr verloren geht, die Orientierung in den eigenen vier Wänden.
10: Wir hoffen einfach nur, dass sie findet, was sie braucht. Wir haben hin und wieder schon mal Zahnpasta oder Zahnbürsten neu gekauft und finden dann irgendwann ganze Rudel von Zahnpasta oder Zahnbürsten irgendwo im Schrank. Das Gleiche mit Toilettenpapier oder anderen Sachen.
9: Damit sich Betroffene besser in ihrem gewohnten Umfeld zurechtfinden können, reichen oft schon kleine Alltagshelfer. Ein Tagesplan an der Garderobe. Telefontasten mit Fotos der Angehörigen und entsprechend hinterlegten Nummern. Kontraststreifen, die zeigen, wo das Waschbecken anfängt und wo es aufhört. Aufkleber an Schubladen und Schränken, die direkt erkennen lassen, was drin ist.
8: Alternativ dafür könnten Sie eventuell auch, ich sage jetzt mal, die Jahreszeit entsprechende Kleidung bereitlegen und alles das, was aktuell überhaupt nicht angezogen wird, ne, das heißt jetzt im Sommer würden wir die Winterkleidung entfernen, sodass Sie wirklich auch immer auf das Richtige zugreifen.
9: An Demenz erkrankte Menschen leben in ihrer Welt und sind davon überzeugt, dass das, was sie sehen und sagen, richtig ist. Das passt oft nicht mit unserer Alltagsansicht überein. Es ist das Umfeld, das lernen muss, diese Welt zu verstehen, weiß Stefanie Frozheim.
8: Wir müssen lernen, in die Welt des Menschen mit Demenz einzutauchen. Und dafür müssen wir beobachten. Wir müssen genau beobachten, wo befindet sich denn mein Angehöriger gerade und wo kann ich ihn unterstützen.
9: Manchmal reicht es schon, ein Detail zu verändern. Ein Beispiel aus der Praxis. Eine dunkle Fußmatte vor der Wohnungstür. Für eine demente Frau war die ein abgrundtiefes Loch, in das sie reinzustürzen drohte.
8: Da ging es darum, dass man das Haus verlassen wollte, um einen Arzt aufzusuchen. Und dann kam natürlich ein gewisser Druck auf und die Tochter hat dann gesagt, Mensch, Mutter, wir müssen aber jetzt, der Arzt wartet, wir haben den Termin. Und die Mutter hat sich gesträubt. Das heißt, das würden wir auch nicht tun. Wir sehen, da ist eine Gefahr, das heißt, wir gehen ein Stück zurück.
9: In diesem Fall reichte es, die dunkle Matte zu entfernen, damit sich die Betroffene wieder nach draußen traute. Und was die 94-jährige Schwiegermutter betrifft, nach der Führung durch die Muster-Demenzwohnung wissen die Angehörigen jetzt, mit welchen Alltagshelfern und kreativen Lösungen sie das Zuhause ihres lieben Menschen anpassen können. Ein Heimaufenthalt ist damit vorerst noch hinausgeschoben.
0: Ja, die Wahl in Mecklenburg-Vorpommern, die ist für die CDU richtig schlecht gelaufen, kann man glaube ich sagen. Sie scheitert dort zum ersten Mal überhaupt an der 5%-Hürde und verpasst damit den Einzug in den Landtag. Für die Christdemokraten ist das erstmal ein Schock, auch hier bei uns in der Region. Und obwohl die CDU hier von einem solchen Szenario weit entfernt ist, machen sich die Aachener trotzdem ihre Gedanken über das Wahlergebnis einer Partei, die eigentlich Volkspartei sein will.
11: Das ist ein Zeichen dafür, dass die CDU einfach einen Neuanfang braucht und einfach jetzt was ändern muss an ihrer Politik.
12: Endlich mal kommt eine Lügenpartei nicht durch. Die Lügen, die der Merz verbreitet hat, kommt jetzt auf ihn wieder zurück.
13: Ich finde das nicht in Ordnung, was die AfD, wenn die an die Macht kommt, dann haben wir nichts mehr zu lachen. Da bin ich fast sicher. Und das ist jetzt ein armer Mann, der euch das sagt.
14: Also, dass sie wenigstens noch im Landtag wären, dass sie noch eine Stimme hätten. Aber jetzt haben sie ja gar nichts mehr.
15: Ein bisschen Häme, muss ich gestehen. es war zu erwarten irgendwo. Vielleicht ist mal ganz gut, dass rüttelt. Schön finde ich es aber eigentlich nicht.
16: Mit Verlusten in Mecklenburg-Vorpommern hat die CDU-Fraktion auch hier in Aachen gerechnet. Nicht aber mit einem Abrutsch ihrer Kollegen in die Bedeutungslosigkeit. Die Enttäuschung hier am Westrand der Republik ist daher groß.
17: Wir sehen dann einen Einbruch der Wahlergebnisse um 8%. In Umfragen in NRW sind wir bei -3%. Das ist schon ein gewaltiger Unterschied. Und hier in NRW haben wir immer noch in den Parteien der Mitte einen wesentlich größeren Zuspruch, wie das im Osten der Fall ist.
16: Auch in diesem Aachener Kiosk sind die Wahlergebnisse Thema. Orhan Dogan ist eigentlich Kurde, wohnt aber schon seit 16 Jahren in Deutschland. Überrascht ist er nicht über den großen Zuwachs der AfD im Osten.
18: Wirklich traurig vor die Deutschland komplett. Ne? Die Deutschland war ein starkes Land. Da war, wir haben Macht gehabt. Ne? Wir waren mächtig, ne? So stark. Ne? Jetzt, was haben wir jetzt? Ne? Wir haben überall, wir sehen das, wie die Situation ist. Ne?
16: Steigende Preise, nicht nur beim Kraftstoff, auch bei alltäglichem wie Lebensmittel. Die Menschen sind zunehmend belastet. Auch die Aachener CDU-Bundestagsabgeordnete Katharina dos Santos-Vinz sieht das im ARD-Morgen-Magazin als eine mögliche Erklärung für das Wahldebakel.
19: Ich verstehe den Frust sehr, sehr gut, der in der Bevölkerung herrscht. Der sagt, naja, die Dinge, die wir in Berlin auch verabschieden, sind auch belastend an vielen Stellen. Und wenn man aber auch nicht genau weiß, wozu das Ganze, dann ist es ziemlich schwierig, dafür auch Akzeptanz zu finden. Und da müssen wir besser werden.
16: Die Wahlergebnisse im Osten müssen jetzt auch am Rhein analysiert werden. Die Zeit dafür drängt. Die Sitzverteilung im Düsseldorfer Landtag wird im April neu entschieden. Dann wählt Nordrhein-Westfalen.
0: Fahrradfahrer, Fußgänger, E-Scooter oder Autofahrer, sie alle wollen und brauchen ihren Platz. Aber weil der in vielen Gemeinden nun mal sehr begrenzt ist, gibt's immer öfter richtig Ärger. Auch in Erkelenz ist das so und darum haben die Stadt und die Polizei eine Verkehrsaktion ins Leben gerufen. Die will zeigen, dass alle Verkehrsteilnehmer doch einfach mal ein bisschen aufeinander achten sollen. Und darum steht gerade alles unter dem Motto, Rücksicht macht Wege breit.
20: Was hier noch ruhig und friedlich wirkt, verwandelt sich zu bestimmten Tageszeiten in ein hart umkämpftes Areal.
21: Das Problem ist einfach, dass zu viele Menschen, genauso wie die Menschen, die halt morgens ihre Kinder zur Schule bringen müssen, weil sie von weit her kommen, dass das hier ein absolutes Chaos ist.
22: Das ist schon teilweise wirklich gefährlich und gerade auch den Weg, wenn man jetzt hier lang geht, hier rein, muss man wirklich auch aufpassen, ne, dass man da nicht irgendwie umgefahren wird.
20: Fußgänger, Fahrradfahrer, E-Scooter. Da, wo sich viele Menschen einen Weg teilen, kann es schon mal eng werden.
23: Was das Problem ist, sehr oft sieht man kaum, ob man da jetzt fahren darf oder nicht. Und dann auf einmal ist da dann jemand, der als Fußgänger da läuft. Dann denkt man, oh, darf ich jetzt fahren, ja oder nein? Also wird auch nicht deutlich angegeben, finde ich.
20: Und weil Enge immer wieder zu Konflikten führt, haben Polizei und Stadt mit Schablonen und Sprühflaschen heute für mehr Rücksichtnahme im Straßenverkehr geworben. Denn die Problematik ist auch Nicole Stoffels bekannt.
24: Der Raum ist begrenzt, die Straßenbreite ist begrenzt. Und man sieht das eigentlich sehr schön hier an diesem Weg. Hier auf den Nebenanlagen sind Radfahrer und Fußgänger unterwegs, Kinderwagen, mobilitätseingeschränkte Personen, die im Rollstuhl sitzen. Und die alle wollen irgendwo aneinander vorbei oder miteinander unterwegs sein.
20: Der Appell auf dem Boden ist klar.
24: Konkret, dass man eben guckt, wer noch unterwegs ist, dass man auch rechtzeitig ausweicht, das ist auch gut und nicht draufhält, sage ich jetzt mal flapsig. Und ja, ein gepflegter Umgang und halt nicht losbürken, wenn irgendwas nicht richtig ist oder man meint, im Recht zu sein.
20: An insgesamt 11 Orten in Erkelenz erinnern die Bilder Fußgänger und Fahrradfahrer daran, mehr Rücksicht zu nehmen, um Konflikte zu vermeiden und Unfälle vorzubeugen.
25: Da wollen wir einfach ein bisschen sensibilisieren. Mensch, wenn wir doch alle ein bisschen aufeinander aufpassen, dann ist das so leicht, damit allen irgendwie nichts passiert und alle sicher unterwegs sind.
20: Auch wenn die Farbe auf dem Boden bald verschwindet, die Botschaft soll bleiben. Mehr Rücksicht im Straßenverkehr.
0: spielerisch ist es für Alemannia Aachen bei ihrem 1:0-Sieg gegen Fortuna Düsseldorf richtig gut gelaufen. Für einige Fans dürfte das Wochenende aber ein Nachspiel haben. Bei einem unangemeldeten Fanmarsch haben Aachener Fans am Samstag mehrmals Straßen in der Innenstadt blockiert. Und ein paar haben auch Einsatzkräfte angegriffen und die Beamten unter anderem mit Flaschen beworfen. Ein Polizist wurde geschlagen und am Kopf getroffen. Insgesamt gibt es 7 Strafanzeigen gegen Fans beider Seiten, auch wegen Beleidigung und sexueller Belästigung. SEK-Einsatz der Polizei in Blankenheim. Ein 25-jähriger Mann hatte zunächst damit gedroht, Kinder und Anwohner mit einer Machete anzugreifen. Anschließend floh er in ein Einfamilienhaus. Herbeigerufene Polizisten fanden die Machete später im Vorgarten. Nachdem mehrere Versuche, Kontakt mit dem Mann aufzunehmen, gescheitert waren, wurden die Spezialeinsatzkräfte hinzugezogen. Die stürmten das Haus und überwältigten den 25-Jährigen. Der Tatverdächtige wurde anschließend in ein Krankenhaus gebracht. Ja, in unserer neuen Folge der Serie Herzenssache, da lernen wir heute Amelie und Marie kennen. Die beiden sind so richtig schön frisch verliebt, sind seit knapp einem Jahr zusammen und stehen mit 20 und 21 Jahren noch ganz am Anfang ihrer Geschichte.
1: Hallo, ich bin Amelie und ich bin 20 und komme aus Köln.
2: Und ich bin Marie, ich bin 21 und ich komme aus Bonn. Im Internet sind wir uns erstmal Finch begegnet. Ich habe ihr dann auch eine Nachricht da geschrieben. Und ich glaube, 2 Tage später oder 3 Tage hat sie dann auch darauf geantwortet.
1: So lang?
2: Ich glaube schon, tatsächlich. Wir wollten eigentlich kochen und dann haben wir eigentlich eine Serie geguckt. Ja.
1: Und dann gekuschelt.
2: Und gekuschelt und dann ist auch der erste Kuss schon gefallen. Dann stand halt irgendwann so das Thema Zusammenkommen im Raum, einfach nur zu

0: dann so sagt, es wird schon alles gut und du schaffst das.
1: Wir sagen immer sehr häufig den Satz, wir sind ein Team, weil es ist irgendwie, ich weiß nicht, mir hilft das total weiter so und man fühlt sich nicht alleine.
0: Ich habe das Gefühl, oder das ist ja auch so, dass wir wieder zurück ins Leben zusammengefunden haben. Also wirklich durch die Aktivitäten, durch das Ganze, ey, das wird schon und guck doch mal, das ist wichtig im Leben, dass wir das schon uns beiden irgendwie gut tun konnten.
1: Ja.
2: Sehr süß, die beiden. 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Ja, Kruzifixe und Marienbilder am Straßenrand sind oft schon mehr als 100 Jahre alt und einige sind in einem echt schlechten Zustand. Im niederländischen Pfalz gibt es aber einen Verein, der diese alten Wegkreuze wieder zum Glänzen bringt. Und das ist wirklich viel Arbeit.
3: Als Rentner suchen viele Entspannung, diese beiden aber nicht. Als dieses Wegkreuz noch an der Straße stand, war es verrottet und Jesus drohte runterzufallen. Es war Zeit für eine gründliche Reparatur. Also kamen die Rentner Paul May und Bert van den Berg mit ihrem Wegkreuzverein ins Spiel. Jeden Tag schleifen, schuften, reinigen und patinieren sie, damit Wegkreuze und Marienbilder erhalten bleiben. Ehrenamtlich, mehr oder weniger.
4: Ich sag mal so, wir haben so viel Sünde begangen, jetzt müssen wir aber was Gutes tun, damit wir Pluspunkte haben, oh mein Herr Jötchen.
5: So viele Kreuze können wir nicht mehr machen.
4: Nee, so viele Kreuze, je will nicht sagen, böse Zungen.
3: Zwei Wochen lang, von morgens bis abends, kann so eine Reparatur dauern. Die Ehrenamtlichen sind Teil eines größeren Vereins und sie machen das gerne für das große Kreuz oder das kleine Marienbild.
4: Das sind ja nun auch alles Monumente und wenn da sich keiner drum kümmert, dann verfallen die leider. Und da muss ich jetzt sagen, da hätte ich was sehen. Ne? Oder tue ich was sehen. Aber so, wir tun was sehen.
3: Das Kreuz hat ursprünglich an diesem Straßenrand gestanden, in der Gemeinde Pfalz. Es gibt hier viele Kreuze. Hölzerne, eiserne, mit einem kleinen oder großen Jesus, mal stehen sie in einer verlorenen Ecke oder mitten im Dorf. Insgesamt sind es mehr als 60 Stück. Der Verein repariert die verfallenen Kreuze. Außerdem sucht er Paten und Patinnen, um die Kreuze zu pflegen. Der Andrang ist groß, es gibt sogar eine Warteliste. Eine der Patinnen ist Ellie Kicken. Sie kommt etwa alle zwei Wochen zum Kreuz und für sie ist die Pflege eine Selbstverständlichkeit.
6: Ja, es hört einfach hier dazu, ja, ja, ja. Es sind auch Leute, die kommen einfach vorbei und fragen, ja, warum machst du das? Oder wir machen das einfach. Ja. Man hat ein sehr gutes Gefühl dabei.
3: Lambert Jägers koordiniert das Ganze. Ellie und er kennen einander schon von Kindesbeinen an. Er konzentriert sich jetzt auf die Geschichten hinter den Kreuzen.
7: Wir haben mit Leuten gesprochen, wir haben die Gemeinde angerufen und gesucht im Archiv. Wir haben das Bistum gefragt, um uns zu helfen. Aber wir sind noch mehrere Jahre haben wir nötig, um das überhaupt für alle Kreuzer zu finden in Pfalz. Das ist Schwerarbeit.
3: Wieder im Schrebergarten darf Jesus endlich zurück ans Kreuz. Besonders schätzen die beiden hier die Unterstützung der Gemeinschaft.
8: Wenn du in der Kneipe sitzt, wie der Paul sagt, da kommen fremde Leute und sagen, ja toll, dass ihr das macht. Ne? Oh ja, danke, danke. Ne?
4: Und da kommen auch schon mal welche, ja, die haben uns ja Trinkgeld gegeben für den Gas. Ne? Da sind wir einmal von Essen gewesen beim Griechen. Ne? Ja.
3: Dieses Kreuz steht bald wieder an der Straßenecke. Und dann ist das nächste an der Reihe.
2: Sie sind vor 30 Jahren mal ganz klein angefangen. Mittlerweile tourt das Kinder- und Jugendtheater Marabu aber durch ganz Europa. Und dabei haben die Macher ja auch schon jede Menge Preise eingeheimst. Das neue Stück Radio 350 Hertz, dein Radio gegen miese Laune und fiese Gedanken, das hat morgen in der Brotfabrik in Bonn Premiere und unsere Kinder.

0: Reporter. Die waren vorher schon bei einer Probe dabei. Sie wollten nämlich rauskriegen, wie man miese Laune und fiese Gedanken eigentlich auf die Bühne bringt.
1: Wenn ihr denkt, ihr seht die Kinderreporter, dann habt ihr euch getäuscht.
2: Hasi, warum hast du denn so große Ohren?
1: Wir kriegen heute nämlich was über die Theatertricks raus.
3: Los geht's.
4: Hallo Leute,
3: heute nehmen wir euch mit ins Theater Marabu.
5: Aber sicher. Ja.
1: Tina und Alina werden jetzt zu Kuscheltieren. So, Tina ist auf jeden Fall ein Teddy. Mhm. Und
5: tja, jetzt ist die große Frage, was bin ich?
1: Vielleicht ein Künstlerhase oder ein Malerhase?
6: Ja, das finde ich schön. Aber weißt du, für die einen bin ich dies, für die anderen bin ich das. Hauptsache, ich bin für irgendwen irgendwas.
1: Sie ist für irgendwen irgendwas.
7: Das ist toll am Theater, dass hier sowas möglich ist.
3: Ist das jetzt die Generalprobe?
8: Es ist noch nicht die Generalprobe, aber es ist erst das zweite Mal, dass wir das Stück ganz durchspielen.
9: 350 Hertz, das Radio, gegen miese Laune.
1: Wir haben ziemlich schnell kapiert, dass die Kuscheltiere die Hauptfiguren sind. Die hatten so die Idee, wenn so ein Kind Kummer hat, dann kann man das den Kuscheltieren erzählen.
3: Das ist schon so richtig wie eine richtige Radioshow.
10: Live im Studio, heute aus Bonn.
11: Wann brauchst du dein Kuscheltier denn am allermeisten?
12: Wenn ich schlafe.
10: Ja, zum Einschlafen.
1: Wir sind ja sowas wie das Testpublikum für die.
10: Wieder haben wir unzählige Zuschriften erhalten.
8: Wir hatten total Lust, ein Musiktheaterstück zu machen, in dem es um die Sorgen von Kindern geht. Und ich finde, die Kuscheltiere sind da einfach diejenigen, die am meisten über die Sorgen der Kinder Bescheid wissen.
13: Einmal hat mein Bruder mir eine saftige verpasst.
14: Boah, ist das fies!
15: Fies, fies!
14: Das ist doch fies!
16: Meine Freunde haben mich auch ausgelacht, den ganzen Tag.
17: Gab es nur, was ich uncool fand. Also Kinder haben mich ausgeschlossen, ich war alleine in den Pausen.
14: Oh, ist das fies!
1: Ich finde es hier richtig gut.
7: Irgendwie haben die das richtig gut geschafft, auch die blöden Gefühle auf die Bühne zu bringen.
1: Gibt es auch Tricks für so Stimmungssachen?
2: Ja, also klar, wir haben so ein kleines, eine Trickkiste. Da gibt es auch den tiefen Orgelton. Nehmen wir den hier.
3: Es ging auch um Angst in dem Stück. Das kenne ich auch manchmal und deshalb finde ich es gut, wenn die das auch auf die Bühne bringen.
1: Das war schon ein bisschen ruhig.
8: Ja, genau so fühlt sich das dann abends im Bett an.
3: Wie schwer ist das jetzt, die Angst auf der Bühne zu spielen?
18: Also wir versuchen eigentlich nicht direkt die Gefühle zu spielen, sondern wir versuchen Situationen zu erschaffen, die Gefühle auslösen.
1: Habt ihr den Eindruck, dass Kinder oft viel Kummer haben?
8: Also ich finde schon, dass es immer wieder Kinder gibt, genau, die traurig sind und dass wir mit so einem Stück denen dann sagen können, hey, ihr seid nicht alleine.
7: Am Ende ging es auch ums Erwachsenwerden. Dass man dann keine Kuscheltiere mehr braucht.
19: Schau zu, wie du aus meiner Welt verschwindest und draußen echte Freunde findest.
3: Glaubst du, dass du irgendwann mal dein Kuscheltier wegtust? Ich auf jeden Fall nicht. Ich behalte es bis zu meinem Lebenende.
20: Ich weiß nicht, wie es euch gefallen hat, aber mir hat es sehr schön gefallen.
1: Es war richtig schön.
0: Tschüss. Mir hat es auch schön gefallen. Ja, wir schauen aufs Wetter für diese Woche. Das wird gar nicht mehr so schlecht. Vorher gibt es aber noch zwei tolle Zuschauerbilder. Diese romantische kleine Brücke im Aachener Stadtgarten, die kommt von Monika Derichsen. Der Herbst naht, schreibt sie dazu. Und dazu passt sehr gut dieser feuerrote Fliegenpilz von Dagmar Brandt. Von denen gibt es ja jetzt langsam auch immer mehr. Danke auch an Sie. Und übrigens, wenn auch Sie ein Zuschauerbild schicken wollen, dann her damit. Bitte unbedingt als Querformat in guter Qualität mit ein paar Informationen oder einer kleinen Geschichte an zuschauerfoto.aachen@wdr.de. Wir freuen uns auf jeden Fall und checken jetzt aber erstmal unser Lokalzeitwetter. Die Nacht zum Dienstag ist meistens sternklar und trocken. Bis zum Morgen hin wird es neblig und frisch. 9 Grad im Kreis Heinsberg und bis 3 Grad im Hohen Venn. Der Dienstag, der startet mit einigen dichten Wolken und auch Nebel. Es bleibt trocken und am Nachmittag und Abend lockern die Wolken auch ein bisschen besser auf. Die Sonne kommt dann öfter raus. Die Höchstwerte reichen von 16 Grad auf der Dreiborner Hochfläche bis 20 Grad im Selfkant. Und so geht's weiter. Am Mittwoch trockene Mischung aus Sonne und Wolken. Anfangs hier unter Nebel, Höchstwerte um 21 Grad. Am Donnerstag wohl mehr Wolken als Sonne und ab und zu Schauer. Zwischendurch länger trocken bei höchstens 19 Grad. Und am Freitag sonnig bis locker bewölkt. Hier unter neblig bei 22 Grad. Die Tendenz, die geht zu ruhigem und meist trockenem Herbstwetter. Dabei setzt sich immer wieder für längere Zeit die Sonne durch. Die Temperaturen steigen erst sogar noch ein bisschen an und liegen teilweise am Nachmittag noch auf spätsommerlichem Niveau. Zum Monatswechsel wird es dann aber allmählich kühler. Ja, das war's von uns. Danke fürs Zuschauen. Hier geht's jetzt weiter mit Land und Lecker. Ganz viel Spaß dabei und einen schönen Abend für Sie. Ciao.

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